0: 966 ist verstanden.
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0: Kilo Mike Foxtrot 8671, KMF 8671, West Lake and Reservoir.
1: West Lake and Reservoir.